toll, weißt du? Also damals da hatte ich auch meine Freundin und die hat mir nie in die Hose gegriffen, ja. Und